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1: Es gibt keine andere Filmmusik, die mit dem allerersten Ton solche Adrenalinschübe und Gänsehaut auslöst. Star Wars. Die Kultsaga von George Lucas. Wenn ihr euch mit Star Wars auskennt, dann könnt ihr heute bei uns glänzen. Welche der drei folgenden Charaktere sind Teil der Star Wars Saga? Jango Fett, Emmeline Holdo und Wicket W. Warwick? Oder Folkwine, Aldamir und Primo Lagamci? Das ist die Flashback-Frage. Ihr habt 5 Sekunden und ich entknote meine Zunge. Und richtig ist Jango Fett. Ja, den Namen haben viele schon mal gehört. Der stammt vom Planeten Concord Dawn und ist einer der gefährlichsten Kopfgeldjäger der Galaxis. Vizeadmiral Emmeline Holdo führt den Widerstand an und ist für kurze Zeit Senatorin im imperialen Senat. Wicket W. Warwick, das ist ein Ewok, der den Rebellen mit seinem Stamm während der Schlacht von Endor im Kampf gegen das Imperium hilft. In der Welt der 80er online und in der App findet ihr einen großen Artikel zum 45-jährigen Star Wars Jubiläum vor kurzem. Macht auch gerne auch bei unserem Voting mit. Seid ihr eher Team Luke Skywalker oder Team Han Solo?
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0: Hessenwetter.
1: Bis zum Mittag werden sich die Nebelfelder aufgelöst haben. Dann scheint überall viel die Sonne und es bleibt auch wieder trocken. Die Temperaturen mit 18 bis 23 Grad angenehm warm. Auch der Dienstag bringt ruhiges Frühherbstwetter mit jeder Menge Sonnenschein und 19 bis 23 Grad ungefähr.
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1: Starten wir auf der A60 Mainz-Rüsselsheim zwischen Bischofsheim und Rüsselsheimer Dreieck. 6 Kilometer Stau. Das Ganze, weil die A67 derzeit voll gesperrt ist in beiden Richtungen. Zwischen Rüsselsheim Ost und Mönchhof Dreieck nach einem LKW-Unfall. Hier 2 Kilometer Stau ab dem Rüsselsheimer Dreieck. A643 Mainz-Wiesbaden. Zwischen Mainz-Gonsenheim und Schiersteiner Kreuz 5 Kilometer Stau. Und die A671 Mainz-Wiesbaden erneut zwischen Mainz-Spitz-Dreieck und Hochheim-Süd. Auch heute früh wieder 2 Kilometer Stau an der Baustelle. Das waren die wichtigsten Meldungen. 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
1: 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Heute ist Montag, der 5. Oktober.
2: Waage.
1: Geht nicht, gibt's nicht. So lautet dein heutiges Motto. Du stellst dich heute jeder Herausforderung. Weiter so.
3: Skorpion.
1: Sag heute klar, was Sache ist. Das erleichtert auch deinen Leuten das Leben.
3: Schütze.
1: Der nächste Urlaub will auch schon wieder gebucht werden. Wenn du ein gutes Angebot bekommst, dann nicht zu lange überlegen.
3: Steinbock.
1: Was früher war, ist Schnee von gestern. Schau jetzt nach vorn.
3: Wassermann.
1: Bleib im Job flexibel und anpassungsfähig. Es könnten in nächster Zeit einige Überraschungen auf dich zukommen.
3: Fische.
1: Beginne den Morgen in aller Ruhe. Der Tag wird noch einiges von dir abverlangen.
3: Widder.
1: Heute witterst du ein gutes Angebot. Aber Vorsicht, nicht alles hält, was es verspricht.
3: Stier.
1: Fingerspitzengefühl ist jetzt ganz wichtig. Also versuch auf keinen Fall mit dem Kopf durch die Wand zu gehen.
3: Zwillinge.
1: Du bist das Glückskind des Tages. Alles, was du anpackst, funktioniert.
3: Krebs.
1: Ärger dich nicht über die Fehler der Vergangenheit. Denk daran, du kannst es nicht rückgängig machen, aber du kannst daraus lernen.
3: Löwe.
1: Distanzier dich von negativer Stimmung. Lass dir deine gute Laune bloß nicht vermiesen. Trotz Montag.
3: Jungfrau.
1: Du sprühst vor Ehrgeiz. Wenn du realistisch planst, dann wird der Tag ein voller Erfolg. Und damit einen schönen Start in die neue Woche.
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0: Hessenwetter.
1: Die Nebelfelder werden sich bis zum Mittag aufgelöst haben. Dann scheint überall viel die Sonne und es bleibt auch wieder trocken. Die Temperaturen mit 18 bis 23 Grad angenehm warm. Auch der Dienstag bringt ruhiges Frühherbstwetter mit jeder Menge Sonnenschein und 19 bis 23 Grad ungefähr.
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1: Die A67 ist voll gesperrt heute früh in beiden Richtungen zwischen Rüsselsheim Ost und Mönchhof Dreieck nach einem LKW-Unfall. Es staut sich 2 Kilometer ab dem Rüsselsheimer Dreieck. Dadurch klemmt es auch auf der A3 in beiden Richtungen zwischen Wiesbadener Kreuz und Gehelsterbach. 2 Kilometer stockender Verkehr. Und auf der A60 Mainz-Rüsselsheim, da haben wir zwischen Mainz-Spitz-Dreieck und Rüsselsheimer Dreieck 7 Kilometer Stau. Die letzte Meldung kommt von der A643 Mainz-Wiesbaden. Zwischen Dreieck Mainz und Schiersteiner Kreuz steht ihr 6 Kilometer im Stau. Das waren die wichtigsten Meldungen. Mehr Infos auch für eure Strecke jederzeit in der kostenlosen Harmonie-App.
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Einmal mit Profis arbeiten. Wie oft der Satz bestimmt schon bei frustrierten Musikern im Studio gefallen ist, weil wieder irgendwer in die Aufzeichnung gerülpst hat. Hier ist Harmonie für euch mit Jonas. Hi. Ich gebe zu, ungewollte Geräusche aus der Mundregion bei einer Aufnahme im Studio, ich glaube, das passiert nie. Aber mal aus Versehen was fallen lassen oder wo dran stoßen, das kommt halt vor. Dann setzt du neu an, dann nimmst du nochmal auf oder du lässt es halt drin. Gibt da ja so ein paar Songs, da passiert irgendein Mist in der Tonkabine, klingt dann aber so witzig, so gut, die Musiker behalten das bei. Der Legende nach ist der Sound von diesem zerscheppernden Glas bei Fool's Garden, bei Lemon Tree, auch so ein Versehen gewesen. Ein ganz anderes Beispiel aus den 80ern, da lief es sehr übel. Bei Heart von den Pet Shop Boys, da hat einer der Audiodesigner aus Versehen ein Stück vom Track gelöscht. Der wollte nur ein bisschen von der Gitarre rausnehmen und auf einmal war die ganze Tonspur weg. Also richtig viel Zeug einfach ins Nirgendwo befördert. Und übrig geblieben ist nur dieses eine Wort, Beat. Ja, was machst du denn dann in so einer Situation? Den anbrüllen, den Typen feuern? Ah nein, hilft doch alles nicht. Du sagst ihm, pflaster das mal ganz oft aneinander und klebst vorne wieder an die Nummer dran. Und ja, so mies ist es gar nicht, oder? Beats.

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0: das Hessenwetter.
1: Bis zum Mittag werden sich die Nebelfelder aufgelöst haben, dann scheint überall viel die Sonne und es bleibt auch wieder trocken. Die Temperaturen mit 18 bis 23 Grad angenehm warm. Auch der Dienstag bringt ruhiges Frühherbstwetter mit jeder Menge Sonnenschein und 19 bis 23 Grad ungefähr.
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1: Achtung, auf der A480 Reichskirchen Richtung Gießen. Zwischen Gießener Nordkreuz und Wettenberg liegt eine Warnbarke auf der Autobahn. A5 Darmstadt-Frankfurt. Zwischen Langenmörfelden und Frankfurter Kreuz 3 Kilometer Stau. Ein Unfall auf der Verbindung zur A3. Die A67 ist weiter voll gesperrt in beiden Richtungen zwischen Rüsselsheim-Ost und Mönchhof-Dreieck nach einem LKW-Unfall. Der Stau mit 2 Kilometern ab dem Rüsselsheimer Dreieck konstant. Dadurch klemmt es auch auf der A60 Mainz-Rüsselsheim zwischen Mainz-Spitz-Dreieck und Rüsselsheimer Dreieck. 7 Kilometer hier der Stau. Und die A643 Mainz-Wiesbaden zwischen Dreieck Mainz und Schiersteiner Kreuz haben wir gerade einen 6 Kilometer Stau. Das waren die wichtigsten Meldungen. 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
1: Willkommen im südamerikanischen Dschungel, willkommen im Jahr 1982, willkommen zu den wildesten Dreharbeiten, die ein Multimillionenprojekt so haben kann. Willkommen zu Werner Herzogs Fitzcarraldo und zur kontroversesten Rolle von Klaus Kinski. Achso, ja, na gut, dann lassen wir seinen berühmten Ausraster heute mal weg. Der Dreh war ohnehin völliger Wahnsinn, aber erstmal kurz zur Story.
2: Ich werde mein Opa bauen!
1: Mitten im peruanischen Urwald, da soll ein Opernhaus entstehen. Der Kautschukhändler Brian Fitzgerald, genannt Fitzcarraldo, der ist Anfang des 20. Jahrhunderts besessen von dieser Idee. Mit einem riesigen Dampfschiff durchquert der Fanatiker die Oberläufe vom Amazonasgebiet. An einer unpassierbaren Stelle, da bleibt ihm aber nur eins, den Kahn über einen waldigen Hügel von einem Fluss in den nächsten ziehen. So, und wie stellt man sowas filmisch am besten dar? Man geht in ein Studio, man baut die ganze Szene in klein nach, ein Modell vom Schiff, und dann filmt man diese Miniaturwelt einfach ab. Nicht so Werner Herzog. Der Mann hat einen 300-Tonnen-Dampfer gebaut, der hat einen halben Hektar Wald gerodet und das ganze Manöver in Echtzeit vor die Kamera gebracht.
3: If I abandon this project, I would be a man without dreams. And I don't want to live like that. I live my life or I end my life with this project.
1: Na super, neben dem cholerischen Hauptdarsteller auch noch ein größenwahnsinniger Regisseur. Das Ergebnis waren schwer verletzt am laufenden Band, ein Haufen überforderter Ureinwohner, die Klaus Kinski ans Leben wollten, und ein Schiffswrack, das noch lange im Dschungel verrotten wird. Trotzdem, Fitzcarraldo gehört zu den bedeutendsten deutschen Filmen der 80er. Der begeistert bis heute, und Werner Herzog, der hat sogar die Auszeichnung als bester Regisseur in Cannes gewonnen.
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2: Wir erreichen später 18 bis 23 Grad. Auf den Bergen werden es ungefähr 17 bis 19 Grad. Die Sonne scheint vor allem am Nachmittag fleißig, der Himmel oft sogar wolkenlos. Auch der Dienstag bringt ruhiges Frühherbstwetter mit jeder Menge Sonnenschein und 19 bis 23 Grad ungefähr.
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2: A5 Darmstadt Richtung Frankfurt. Der Unfall am Frankfurter Kreuz auf der Verbindung zur A3 sorgt mittlerweile für 7 Kilometer Stau ab Langenmörfelden. Die A67 ist weiter voll gesperrt in beiden Richtungen zwischen Rüsselsheim Ost und Mönchhof-Dreieck nach einem LKW-Unfall. Hier 2 Kilometer Stau ab dem Rüsselsheimer Dreieck. Dadurch auch Stau auf der A60 Mainz-Rüsselsheim zwischen Mainz-Spitz-Dreieck und Rüsselsheimer Dreieck, 7 Kilometer. Und A66 Wiesbaden-Frankfurt zwischen Schiersteiner Kreuz und Wiesbaden-Erbenheim, 4 Kilometer Stau. Das waren die wichtigsten Meldungen. 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

0: das Hessenwetter.
1: Wir erreichen später 18 bis 23 Grad. Auf den Bergen werden es ungefähr 17 bis 19 Grad. Die Sonne scheint vor allem am Nachmittag fleißig, der Himmel oft sogar wolkenlos. Auch der Dienstag bringt ruhiges Herbstwetter mit jeder Menge Sonnenschein und hier dann 19 bis 23 Grad.
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1: Achtung, auf der A5 Frankfurt-Kassel zwischen Homberg-Ohm und Ohmtal-Dreieck. Da liegen auf der linken Spur Spanngurte und ein Seil. A5 Darmstadt Richtung Frankfurt zwischen Langenmörfelden und Frankfurter Kreuz 7 Kilometer Stau nach dem Unfall auf der Verbindung zur A3. Die A67 ist immer noch voll gesperrt in beiden Richtungen zwischen Rüsselsheim-Ost und Mönchhof-Dreieck nach dem LKW-Unfall. Hier 2 Kilometer Stau ab dem Rüsselsheimer Dreieck. Dadurch gibt's auch auf der A60 Mainz Richtung Rüsselsheim zwischen Mainz-Spitz-Dreieck und Rüsselsheimer Dreieck schon den ganzen Morgen 7 Kilometer Stau. Und wir machen noch die A66 Wiesbaden Richtung Frankfurt zwischen Schiersteiner Kreuz und Wiesbaden-Erbenheim. Da haben wir 4 Kilometer Stau. Das waren die wichtigsten Meldungen. Mehr Infos auch für eure Strecke. 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
1: 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Heute ist Montag, der 5. Oktober.
2: Waage.
1: Geht nicht, gibt's nicht. So lautet dein heutiges Motto. Du stellst dich heute jeder Herausforderung. Weiter so.
2: Skorpion.
1: Sag heute klar, was Sache ist. Das erleichtert auch deinen Leuten das Leben.
2: Schütze.
1: Der nächste Urlaub will auch schon wieder gebucht werden. Wenn du ein gutes Angebot bekommst, dann nicht zu lange überlegen.
2: Steinbock.
1: Was früher war, ist Schnee von gestern. Schau jetzt nach vorn.
2: Wassermann.
1: Bleib im Job flexibel und anpassungsfähig. Es könnten in nächster Zeit einige Überraschungen auf dich zukommen.
2: Fische.
1: Beginne den Morgen in aller Ruhe. Der Tag wird noch einiges von dir abverlangen.
2: Witter.
1: Heute witterst du ein gutes Angebot, aber Vorsicht.

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1: Sie haben ihm sogar ein Denkmal gebaut. Der bedeutendste bayerische Schauspieler der 80er. Der ist in seiner Heimatstadt München verewigt. Helmut Fischer. Wir kennen ihn besser als Monaco Franze. Seine bekannteste Rolle 1983. Und in genau der sitzt er als Bronzeplastik vor seinem Lieblingscafé in Schwabing. Wer Monaco Franze nicht kennt, unbedingt nochmal schauen. Der Lebemann in seinen späten 40ern, der liefert sich regelmäßige Scharmützel mit seiner Frau, weil er als alter Aufreißer halt lieber auf die Pirsch geht als in die Oper. Der flunkert und flirtet sich durch 10 Folgen, gar nicht mal so viele, ne? Kurzlebige Serie. Umso beeindruckender, dass Fischer dafür heute so berühmt ist. Er hat nämlich auch über 15 Jahre Münchner Tatort gemacht. Aber das Image vom Playboy, das ist er nach Monaco Franze nie richtig losgeworden. Auch seine späteren Rollen, viele davon waren angelehnt an Monaco Franze. Zum Beispiel in Unsere schönsten Jahre oder in Die Hausmeisterin. Bis kurz vor seinem Tod 97, er war ein gefragter Mann in der Fernsehwelt. Wer nochmal mit diesem Münchner Original, mit diesem klasse Schauspieler, mit dem Kult Casanova einen trinken will, einfach mal mit einem Weißbier vor der Münchner Freiheit zu Helmut Fischer an den Tisch setzen.
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1: Ja, wir erreichen später 18 bis 23 Grad, auf den Bergen ungefähr 17 bis 19. Die Sonne scheint vor allem am Nachmittag sehr fleißig, der Himmel dann oft sogar wolkenlos. Auch der Dienstag bringt ruhiges Frühherbstwetter mit jeder Menge Sonne und 19 bis 23 Grad.
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1: A5 Frankfurt Richtung Kassel. Zwischen Frankfurter Kreuz und Westkreuz Frankfurt 3 Kilometer Stau wegen einer Tagesbaustelle. A60 Mainz Richtung Rüsselsheim. Zwischen Mainz-Spitz-Dreieck und Rüsselsheimer Dreieck 7 Kilometer Stau wegen der Vollsperrung auf der A67. Da gibt es nämlich immer noch keine Neuigkeiten. Zwischen Rüsselsheim-Ost und Mönchhof-Dreieck wird nach dem LKW-Unfall weiter geborgen. Hier 2 Kilometer Stau ab dem Rüsselsheimer Dreieck. Und A67 Mannheim Richtung Darmstadt. Eine Tagesbaustelle zwischen Gernsheim und Pfungstadt sorgt dort für 2 Kilometer Stau. Das waren die wichtigsten Meldungen. Mehr Infos auch für eure Strecke jederzeit in der kostenlosen Harmony-App. In Frankfurt steht ein Blitzer auf der Miequellallee kurz vor der Abfahrt nach Bockenheim. Und es blitzt in Fulda, Heidelsteinstraße in Höhe Baustoffhandel.
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Ich nenne es liebevoll die Kitschifizierung des Sports, was da 1988 passiert ist zu Olympia. Harmonie ist hier für euch mit Jonas. Hi! Seit Ende der 80er, da hat sich viel verändert in Sachen Musik und Sport. Schuld daran war eben dieses Großevent. Mehr Drama geht eigentlich nicht mehr. Die Olympia-Hymne von 88, das war Whitney Houston mit One Moment in Time. Und das hat wunderbar gepasst zur neuen Form von Sportdarstellungen im Fernsehen. Ja, dieser muskuläre Wettbewerb, der ist so ein bisschen in den Hintergrund gerückt. Stattdessen hatten wir jetzt Emotionalität und Heldengeschichten. Geschichten vom Scheitern und Wiederaufstehen. Die Sportler und ihre Wege nach oben, das wollten die Leute jetzt sehen. Wunderbar. Dazu so eine Collage von Sportlerinnen und Sportlern in Slow-Mo. Kann ich mir richtig gut vorstellen. Das war Eric Carmen mit Reason to Try. Mit drauf auf einem Album. Extra für Olympia 88. Da war auch das da. Taylor Dane mit Willpower. Willenskraft. Sagt schon alles aus, ne? Den eigenen Körper überwinden. Mit dem Geist über sich hinauswachsen. Zum Champion werden. Das wollen wir heute bei Athletinnen und Athleten sehen. Und das verdanken wir den späten 80ern und eben dieser Kitschifizierung des Sports.

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0: es denn in den 80ern keine anderen Frauen? Harmonies hier für euch mit Jonas. Hallo zusammen. Es hat den Anschein, alle Damen früher hießen Rosi. Ihr kennt natürlich die Rosi mit dem Telefon aus Skandal im Sperrbezirk. Aber da war noch eine geplant. Bei Markus und ich will Spaß. Da gibt es eine Zeile, die heißt Deutschland, Deutschland, spürst du mich? Die war gedacht als Rosi, Rosi, spürst du mich? Aber genau wegen der Rosi der Spider-Murphy-Gang, da haben Markus und sein Produzent das umgedichtet, weil ja, die Münchner waren halt am Ende schneller. Es war auch nicht die einzige kurzfristige Korrektur im Text. Ursprünglich sollte der Song nämlich auch noch anders heißen, Ich will Tanz. Aber dann waren die zwei auf der Autobahn unterwegs und da kam die Idee mit diesem Luxusflitzer.
1: Mein Maserati fährt 210.
0: Markus hatte gar keinen Maserati. Aber der Gedanke mit dem Auto, der hat ihm besser gefallen als das mit dem Tanzen. Wenn ihr wollt, könnt ihr natürlich trotzdem jetzt ordentlich die Hüfte schwingen. Wir legen hier bei Harmony den Gang rein mit Markus.
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1: Guten Tag. Wir müssen in der Regierung zusammenbleiben. Mit diesen Worten hat Bundeskanzler Merz seine Koalition zum Zusammenhalt aufgerufen. Der Kanzler beließ es dieses Mal aber nicht bei Durchhalteparolen, sondern wurde im ersten konkreter. Harmonie-Reporter Uli Reitinger.
2: Merz hofft, bis Jahresende entscheidende Schritte voranzukommen bei den Reformen der Sozialsysteme. Besonders wichtig ist Merz die Rentenreform. Er hofft, die Vorschläge der Expertenkommission durchzubekommen. Allerdings sieht die SPD die geplante Abschaffung der abschlagsfreien Frührente nach 45 Beitragsjahren kritisch. Merz sagt, wir müssen uns zusammenraufen, denn ganz Europa hängt an der Stabilität in Deutschland.
1: Theoriestunden auch online und Autofahren üben mit den Eltern. Mit einer Reform will die Bundesregierung den Führerschein günstiger machen. Bei einer Anhörung im Verkehrsausschuss des Bundestags geht es heute darum, ob die Pläne komplett umgesetzt werden. Harmonie-Reporter Jan-Henner Reitze.
3: Die Bundesvereinigung der Fahrlehrerverbände fürchtet um die Verkehrssicherheit und fordert, die Ausbildungsqualität müsse trotz Reform mindestens erhalten bleiben. Auch eine offizielle Datenbank, in der Fahrschulen ihre Preise und Erfolgsquote angeben müssen, lehnen die Fahrlehrerverbände ab. In Kraft treten soll die Reform nach den Plänen der Bundesregierung mit dem Jahreswechsel.
1: Spaniens linker Regierungschef Sanchez zieht die Reißleine. Er hat in einer Fernsehansprache Neuwahlen für den 29. November angekündigt. Damit zieht er die Konsequenzen aus einer Abstimmungsniederlage seiner Minderheitsregierung zum Thema Wohnungsnot.
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1: Bis zu 6.000 Euro vom Staat für ein neues E-Auto, das kommt offenbar gut an. Seit dem Start im Mai haben schon 100.000 Haushalte die neue Kaufprämie bekommen. Bundesverkehrsminister Schneider sagte der Bild-Zeitung, davon profitieren vor allem Menschen mit kleinerem und mittlerem Geldbeutel. Jedes E-Auto mache Deutschland unabhängiger von teuren Ölimporten und internationalen Konflikten. Und der Förderpott reicht voraussichtlich noch für weitere 700.000 Fahrzeuge. Schau mal noch zur Börse. Da ist der DAX ganz leicht im Minus.
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5: Das sieht gut aus heute. Die Nebelfelder haben sich inzwischen fast alle aufgelöst. Nun scheint überall viel die Sonne und es bleibt auch wieder trocken. Die Temperaturen mit 18 bis 23 Grad angenehm warm. Auch der Dienstag bringt ruhiges Frühherbstwetter mit jeder Menge Sonnenschein und 19 bis ungefähr 23 Grad.
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5: Die A49 ist jetzt voll gesperrt. Kassel in Richtung Gießen zwischen Neuental und Schwalmstadt. Da hat gekracht. Stau entwickelt sich gerade erst. Was macht unsere Vollsperrung auf der A67? Immer noch da, beide Richtungen. Zwischen Rüsselsheim-Ost und Mönchhof-Dreieck nach dem LKW-Unfall. Es staut sich 2 Kilometer ab dem Rüsselsheimer Dreieck. Und schlimmer ist es dadurch auf der A60 Mainz-Rüsselsheim. Zwischen Mainz-Spitz-Dreieck und Rüsselsheimer Dreieck noch einmal 4 Kilometer Stau. Das hängt also miteinander zusammen. Dann haben wir die A643 Mainz-Wiesbaden zwischen Mainz-Gonsenheim und Schiersteiner Kreuz. 4 Kilometer Stau. Und wir machen noch die A661 Egelsbach-Oberursel zwischen Offenbacher Kreuz und Offenbach-Taunusring. 2 Kilometer Stau an der Baustelle. Das waren die wichtigsten Meldungen. 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
1: Das Leben ist locker, das Leben ist leicht, aber der ESC ist nicht das echte Leben und der ist manchmal ein bisschen fies. Das musste auch diese Happy-Go-Lucky-Nummer hier im Jahr 85 feststellen. Geht erstmal los wie eine Sendung im Kinderfernsehen. Das sind MFÖ aus der Türkei. Drei Herren Mitte 30, alle in weißen Anzügen mit weißen Hüten, wie aus dem neuesten Mafia-Film von Martin Scorsese. Die Jungs sind aber ganz brav, die singen nur blöd vor sich hin. Didai, didai, dai, so heißt der Song. Einen tieferen Sinn hat das nicht. Er dreht sich einfach um eine frische Liebe. Und soll auch ein bisschen Laune machen. Musikalisch fehlt da aber jeder Anspruch. Das sehen fast alle so, außer die Schweizer Jury. Die verpasst dem Trio am Ende satte 12 Punkte. Das Ergebnis, ein stabiler 14. Platz für... Nein, die Türkei.
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0: Einen Gruß in die Runde mit Harmonie. Ich bin Jonas und sag Servus. Wenn es eine Sache gibt, wo wir Radiomoderatoren wirklich gut sind, auch zu Hause, dann ist es Musik. Also über Musik reden, sie ankündigen, abmoderieren, verkaufen, Fun Facts liefern, emotional aufladen. Solche Sachen, ja. Was wir dabei sehr gerne machen, erstmal noch nicht verraten, ja, um wen geht's denn hier eigentlich? Spannung hochhalten. Und da gibt's einen, der hat das über satte 30 Sekunden ziehen können. Frank Elstner. Achtung, wen meint er hier?
1: Eine großartige Band mit einem wunderbaren Rocksänger, der eine Langspielplatte gemacht hat, bei der es Freude macht, von Anfang bis zu Ende zuzuhören. Er ist zurzeit so richtig in. Jahrelang hat er gebraucht, um einigen wenigen Kennern bekannt zu sein. Dann hat er sich auch ein bisschen rar gemacht mit seinen Auftritten. Und dann ist wirklich ein Produkt herausgekommen, das von der Musik und vom Wort, von der Art seines Rockvortrages einfach stimmt.
0: Ja, so ging das Mitte der 80er mit der Musik und der Anmoderation. Worte wie Rockvortrag und Produkt, ja, bisschen lang vielleicht. Aber wenn du weißt, es ist der 1. September 84, ich bin hier gerade bei Wetten, dass in der größten Samstagabendshow Europas, mir schaut die halbe Republik zu, dann kannst du sowas machen. Und ihr wisst natürlich, wen er gemeint hat, der Frank. Wer hat gleich danach in der Sendung zwei Songs aus dem neuen Album präsentiert? Ich sag nur 4630 Bochum. Und dann wisst ihr schon, Herbert Grönemeyer.

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1: Guten Tag. Der Medizin-Nobelpreis geht in diesem Jahr an zwei Deutsche und einen US-Amerikaner. Sie werden für ihre Forschung in der Optogenetik ausgezeichnet, hat eine Jury in Stockholm mitgeteilt. Dabei geht es, grob gesagt, darum, einzelne Zellen gezielt an- und ausschalten zu können und das mit Hilfe von Licht. Die Forscher teilen sich jetzt das Preisgeld von umgerechnet rund 1 Million Euro. Plötzlich steckt Bauschaum im Auspuff von hunderten Autos. Nach der Angriffsserie in 4 Bundesländern stehen die 4 Verdächtigen seit heute in Ulm vor Gericht. Die Ermittler vermuten, dass sie die vergangene Bundestagswahl beeinflussen wollten. Harmonie-Reporterin Ursula Winkler.
2: Autos in Baden-Württemberg, Bayern, Berlin und Brandenburg hatten verstopfte Auspuffanlagen. Außerdem klebten an den Fahrzeugen Aufkleber mit einem Bild des damaligen grünen Vizekanzlers Habeck und dem Schriftzug "Sei grüner". Erst hatten Ermittler Klimaaktivisten im Visier, aber inzwischen geht die Anklage davon aus, dass die 4 als Wegwerfagenten angestiftet wurden, um das Wahlverhalten zu beeinflussen. Einer der Angeklagten soll gestanden haben, der Drahtzieher lebe in Russland. Für jedes beschädigte Auto seien 100 Euro geboten worden.
1: Neuwahlen in Spanien, und zwar am 29. November, hat der linke Regierungschef Sanchez angekündigt. Davor war seine Minderheitsregierung dabei gescheitert, Maßnahmen gegen Wohnungsnot durchs Parlament zu bringen. Harmonie-Reporter Jan-Uwe Ronneburger.
3: Trotz schlechter Umfragewerte für seine linke Koalitionsregierung geht Sanchez auf volles Risiko. Die Spanier hätten jetzt die Wahl, sich der ultrarechten Welle in anderen Ländern anzuschließen oder für Fortschritt zu stimmen. Sein Kalkül ist, den Ärger vieler Menschen über hohe Mieten und fehlenden Wohnraum in Stimmen für seine PSOE-Partei umzumünzen. Allerdings ist alles andere als klar, ob diese Rechnung aufgehen kann.
1: Die Deutsche Telekom will mit Hilfe von künstlicher Intelligenz massiv Kosten sparen. Bis zum Jahr 2030 sollen es jährlich rund 2,5 Milliarden Euro sein, teilte der Konzern mit. Die KI soll vor allem dort helfen, wo viel wiederkehrende Arbeit anfällt. Laut Telekom hat zum Beispiel im ersten Halbjahr bereits ein Chatbot rund 2,6 Millionen Anrufe im Kundenservice übernommen.
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4: Die Nebelfelder haben sich inzwischen fast alle aufgelöst. Nun scheint überall viel die Sonne und es bleibt auch wieder trocken. Die Temperaturen mit 18 bis 23 Grad angenehm warm. Auch der Dienstag bringt ruhiges Frühherbstwetter mit jeder Menge Sonnenschein und 19 bis 23 Grad dann.
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4: Achtung auf der A66 Frankfurt-Wiesbaden. Zwischen Frankfurt-Miekfeldallee und der Abfahrt Ludwig-Landmann-Straße liegen Gegenstände auf der rechten Spur. A49 Kassel Richtung Gießen. Zwischen Neuental und Schwalmstadt ist nach einem Unfall nur eine Spur frei. Es staut sich auf 2 Kilometern. Die A67 ist weiter gesperrt, den ganzen Vormittag schon in beiden Richtungen zwischen Rüsselsheim-Ost und Mönchhof-Dreieck nach dem LKW-Unfall. Es staut sich 2 Kilometer ab dem Rüsselsheimer Dreieck. Dadurch gibt es auch Probleme auf der A60 Mainz-Rüsselsheim. Zwischen Mainz-Spitz-Dreieck und Rüsselsheimer Dreieck auf 4 Kilometern stockender Verkehr und Stau. Und A67 Mannheim Richtung Darmstadt. Zwischen Gernsheim und Pfungstadt 2 Kilometer Stau wegen einer Tagesbaustelle. Das waren die wichtigsten Meldungen. Mehr Infos auch für eure Strecke. Jederzeit in der kostenlosen Harmonie-App. In Wiesbaden wird geblitzt. Die Paulinenstraße in Höhe einer Bank. Und ihr habt uns einen Blitzer in Frankfurt-Preunges heimgemeldet. Auf der Homburger Landstraße, aufgestellt in Höhe einer Bushaltestelle Richtung Frankfurter Berg.
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1: Es gibt keine andere Filmmusik, die mit dem allerersten Ton solche Adrenalinschübe und Gänsehaut auslöst. Star Wars. Die Kultsaga von George Lucas. Wenn ihr euch mit Star Wars auskennt, dann könnt ihr heute bei uns glänzen. Welche der drei folgenden Charaktere sind Teil der Star Wars Saga? Jango Fett, Emmeline Holdo und Wicket W. Warwick? Oder Folkwine, Aldamir und Primo Lagamci? Das ist die Flashback-Frage. Ihr habt 5 Sekunden und ich entknote meine Zunge.

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1: Jux und Dollerei hier den ganzen Nachmittag. 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
1: 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Also ich fand das früher gruselig wegen der Musik. Heute finde ich es auch gruselig, aber aus anderen teils schauspielerischen Gründen.
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1: Guten Tag. Sabotage, Einschüchterung oder sogar Tötungsdelikte. Die deutschen Geheimdienste warnen vor einer wachsenden Bedrohung durch Russland. Der Präsident des Bundesnachrichtendienstes Martin Jäger sagte bei einer Anhörung im Bundestag:
2: Russland führt einen Schattenkrieg gegen uns. Die Gefahr von Anschlägen gegen Ziele in Deutschland ist weiter real und gegenwärtig. Dem müssen wir uns entgegenstellen. Das erfordert auch eine Neuausrichtung des Bundesnachrichtendienstes.
1: Der Medizin-Nobelpreis geht in diesem Jahr an zwei Deutsche und einen US-Amerikaner. Peter Hegemann, Georg Nagel und Karl Deisseroth. Und zwar für ihre Entdeckungen in der Optogenetik. Das hat die Jury in Stockholm mitgeteilt. Harmonie-Reporterin Sigrid Harms.
3: Durch die Arbeit der drei Wissenschaftler verstehen wir heute besser, wie unser Gehirn funktioniert. Die beiden Deutschen haben bei Experimenten mit Algen herausgefunden, dass bestimmte Proteine auf Licht reagieren und ein elektrisches Signal auslösen. Deisseroth hat dieses Protein in einen lichtgesteuerten Schalter für Nervenzellen verwandelt. Damit kann man nun Schaltkreise im Gehirn sichtbar machen, die Erinnerungen, Gefühle und Verhaltensweisen steuern, was für die Behandlung von Krankheiten wie Schizophrenie und Depressionen relevant sein kann.
1: In Spanien gibt es am 29. November Neuwahlen. Regierungschef Sanchez hat das in einer Fernsehansprache angekündigt. Damit zieht er die Konsequenzen aus einer Abstimmungsniederlage seiner Minderheitsregierung im Parlament. In Brasilien wird es derweil eine Extrarunde im Wahlkampf geben. Im Oktober kommt es zur Stichwahl zwischen dem linken Amtsinhaber Lula da Silva und dem rechten Kandidaten Flavio Bolsonaro. Bis zu 6.000 Euro vom Staat für ein neues Elektroauto. Die neue E-Auto-Prämie ist schon an 100.000 Haushalte ausgezahlt worden. Bundesumweltminister Schneider sagte der Bild-Zeitung, das Förderprogramm habe die Erwartungen übertroffen. Vor allem Menschen mit kleinen und mittleren Einkommen nutzen den staatlichen Zuschuss. Er kann seit Mai beantragt werden.
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4: Alle Nebenfelder mit L haben sich inzwischen aufgelöst. Nun scheint überall die Sonne. Bleibt auch wieder trocken bei 18 bis 23 Grad. Morgen temperaturtechnisch keine Änderung. Ja, und vom Rest her im Prinzip auch nicht.
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4: Achtung, auf der A7 Fulda-Kassel zwischen Bad Hersfeld-West und Homberg-Efze liegt eine Holzpalette, mittlere Spur. A60 Mainz-Rüsselsheim zwischen Mainz-Spitz-Dreieck und Rüsselsheimer Dreieck. 2 Kilometer stockender Verkehr und Stau. Und das liegt hier dran, die A67 ist nach wie vor in beiden Richtungen voll gesperrt. Zwischen Rüsselsheim-Ost und Mönchhof-Dreieck nach dem größeren LKW-Unfall. Hier 2 Kilometer Stau ab dem Rüsselsheimer Dreieck. Und wir schließen mit A671 Mainz-Wiesbaden zwischen Mainz-Spitz-Dreieck und Hochheim-Süd. Die obligatorischen 2 Kilometer Stau an der Baustelle. Das waren die wichtigsten Meldungen. Mehr Infos auch für eure Strecke jederzeit in der kostenlosen Harmonie-App. Das hier ist wichtig für alle, die gerade in Bensheim Richtung Heilig-Geist-Hospital unterwegs sind. Da ist ein Blitzer aufgebaut worden bei Tempo 30.
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0: Zeitmaschine.
1: Morty, du musst mit mir zurückkommen.
2: Wir reisen ins Jahr 1980. Plötzlich reden alle vom Umweltschutz. In Karlsruhe wird eine neue Partei gegründet, die sich schnell auf Bundesebene ausbreitet. Die Grünen. Und im Radio lief in dem Jahr dieser Song.

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1: Diesmal gibt's einen Song, der uns so ein bisschen ja aufs Glatteis führt, denn bei White Wedding von Billy Idol denken viele natürlich sofort an Hochzeit, Romantik und wirklich heile Welt. Aber no, no, das ist mit dem Song so gar nicht gemeint. Billy Idol schaut da eher kritisch auf Eheerwartungen und diesen Druck von außen. Die Idee dazu kam aus dem echten Leben und wurde so ein bisschen von seiner Schwester inspiriert. Die wurde schwanger und musste sozusagen heiraten und Billy hat da wirklich eine düstere Geschichte draus gemacht. Auch das Video hat perfekt dazu gepasst, so eine Art ja, dunkle Albtraumhochzeit. Und vor allem bei MTV lief das Ding wirklich rauf und runter. Und so wurde White Wedding in den USA richtig groß und später auch international ein Erfolg. Das Witzige daran, obwohl der Song ja Hochzeiten eher kritisch sieht, läuft der bis heute auch auf echten Hochzeiten ganz gerne. Und jetzt bei Harmony, unserem Maxi der Woche, White Wedding.
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1: Guten Tag. Den Führerschein billiger machen, das will die Bundesregierung mit einer Reform. Dazu gibt es heute eine Anhörung im Verkehrsausschuss des Bundestags. Aber Fahrlehrerverbände warnen schon, das Sicherheitsniveau könnte durch die Reform sinken. Harmonie-Reporterin Ursula Winkler.
2: Mehr digitaler Unterricht, weniger Sonderfahrten und straffere Prüfungen. An einigen Stellen soll künftig gespart werden können. Die Fahrlehrerverbände warnen, die Maßnahmen könnten Verkehrssicherheit und Ausbildungsqualität gefährden. Sie fordern, einen Teil des Theorieunterrichts weiter in Präsenz abzuhalten. Sie kritisieren auch eine Experimentierklausel im Gesetz, die es ermöglichen soll, einen Teil der praktischen Ausbildung etwa mit den Eltern statt nur in der Fahrschule zu absolvieren.
1: Neuwahlen in Spanien, und zwar am 29. November, hat der linke Regierungschef Sanchez angekündigt. Davor war seine Minderheitsregierung dabei gescheitert, Maßnahmen gegen Wohnungsnot durchs Parlament zu bringen. Harmonie-Reporter Jan-Uwe Ronneburger.
3: Trotz schlechter Umfragewerte für seine linke Koalitionsregierung geht Sanchez auf volles Risiko. Die Spanier hätten jetzt die Wahl, sich der ultrarechten Welle in anderen Ländern anzuschließen oder für Fortschritt zu stimmen. Sein Kalkül ist, den Ärger vieler Menschen über hohe Mieten und fehlenden Wohnraum in Stimmen für seine PSOE-Partei umzumünzen. Allerdings ist alles andere als klar, ob diese Rechnung aufgehen kann.
1: 4 Männer hupen eine schwangere Autofahrerin an und lösen in Wuppertal eine Massenauseinandersetzung aus. Die Frau war laut Polizei nach dem Hupen ausgestiegen, die Männer sollen sie zu Boden geschubst haben. Angehörige eilten zu Hilfe, am Ende mischten rund 100 Menschen mit. Die Polizei hat die Lage beruhigt, die Schwangere kam zur Beobachtung ins Krankenhaus.
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1: Die Deutsche Telekom will mit künstlicher Intelligenz massiv Kosten sparen. Bis 2030 sollen die Ausgaben laut Konzern um 2,5 Milliarden Euro pro Jahr sinken. Dafür setzt das Unternehmen die KI vor allem im Kundenservice und im Netzbetrieb ein. Schon im ersten Halbjahr hat ein Chatbot rund 2,5 Millionen Kundenanrufe übernommen. Die Telekom-Aktie hat zugelegt und auch der DAX ist leicht im Plus.
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5: Das ist mega schön heute und zwar sonnig und bis 23 Grad kriegen wir. In der Nacht, da gibt's ziemlich viele dicke Wolken und örtlich auch Nebel. Es geht runter auf bis zu 5 Grad. Morgen auch viel Sonne und wieder bis 23 Grad.
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5: A60 Mainz-Rüsselsheim zwischen Main-Spitz-Dreieck und Rüsselsheimer Dreieck. 2 Kilometer Stau und immer wieder stockend. Da ist eine Vollsperrung auf der A67 Richtung Mönchhof-Dreieck. Die A67 in beiden Richtungen haben wir gerade gehört, von mir selber quasi erzählt. Vollsperrung zwischen Rüsselsheim-Ost und Mönchhof-Dreieck wegen Bergungsarbeiten nach dem LKW-Unfall. 2 Kilometer Stau am Rüsselsheimer Dreieck. Die A643 Mainz-Wiesbaden zwischen Mainz-Gonsenheim und Schiersteiner Kreuz. Immer wieder Stau und stockend unter Landkreis Bergstraße. Da ist eine Vollsperrung zwischen Langenthaler Straße und am Schlössel. Wenn ihr könnt, fahrt da weiträumig drumherum. Und dann, wenn ihr mit der Bahn unterwegs seid im Rhein-Main-Gebiet, wegen Bauarbeiten, da fahren bis Sonntag, 11. Oktober, keine Züge der Linie RB12 zwischen Königstein und Frankfurt. Außerdem fahren bis Sonntag, 18. Oktober, keine Züge der Linie RB15 zwischen Bad Homburg und Brand-Oberndorf. Da ist aber Schienenersatzverkehr eingerichtet.
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Schönen Nachmittag, Leute. Hier ist Dannys Popshow beim 80er Radio Harmony. Er hat unser Lieblingsjahrzehnt dermaßen mitgeprägt. Bryan Adams. Geil. Schon so lange macht er Kunst. Nicht nur mit Musik, sondern auch mit Fotos, stellt überall auf der Welt aus und hat seit 2013 in Berlin eine Lagerhalle, in der, also wenn er mal da ist, immer noch arbeitet. Nun kommt er aber erstmal mit Gitarre und Gesang nach Deutschland und steht im Juni auf der Harmoniebühne in Wiesbaden. Ab morgen gibt's im Pre-Sale eure Tickets auf harmonyfm.de und ich würde mich mal ranhalten, wenn ihr den live sehen wollt, sonst heißt es am Ende noch vom Bryan, ich habe heute leider kein Foto für euch. Gut, das würde er mit einer schöneren Stimme sagen, aber das bringt ja dann am Ende auch keinem mehr was. So, zum Einstimmen auf ein sicherlich mega geiles Konzert kriegt er jetzt schon mal von 87. Heat of the Night, hier ist Bryan Adams.

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0: Mal zurück ins Jahr 1987. Da hat damals Thomas Gottschalk Wetten, dass übernommen. Könnt ihr euch noch erinnern, wie gewagt seine Anzüge damals waren? Ich meine, zu meiner 3 Meter auftubierten Dauerwelle immer noch kein Vergleich, aber schon ätzend, ey. Im selben Jahr ist auch dieser Song rausgekommen. Hier ist Elton John und Healing Hands.
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Heute stehe ich ja eher auf Marvel, aber die eigentlichen Superhelden sind in den 80ern ja schon aus dem DC-Universum zu uns in die Kinos gekommen. 1989 zum Beispiel Tim Burtons Batman, Jack Nicholson als Joker, Knaller. Aber seien wir mal ehrlich, die wahre Heldenleistung war es in den 80ern, ein Bandsalat-Tape mit einem Bleistift zu retten, oder? Ach so, und Mucke zu machen. Aus demselben Jahr jetzt Cold Cut und Lisa Stansfield. Schönen Nachmittag mit Dannys Popshow.

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1: Guten Tag. Der Medizin-Nobelpreis geht in diesem Jahr an zwei Deutsche und einen US-Amerikaner, Peter Hegemann, Georg Nagel und Karl Deisseroth. Und zwar für ihre Entdeckungen in der Optogenetik. Das hat die Jury in Stockholm mitgeteilt. Harmonie-Reporterin Sigrid Harms.
2: Durch die Arbeit der drei Wissenschaftler verstehen wir heute besser, wie unser Gehirn funktioniert. Die beiden Deutschen haben bei Experimenten mit Algen herausgefunden, dass bestimmte Proteine auf Licht reagieren und ein elektrisches Signal auslösen. Deisseroth hat dieses Protein in einen lichtgesteuerten Schalter für Nervenzellen verwandelt. Damit kann man nun Schaltkreise im Gehirn sichtbar machen, die Erinnerungen, Gefühle und Verhaltensweisen steuern, was für die Behandlung von Krankheiten wie Schizophrenie und Depressionen relevant sein kann.
1: Plötzlich steckt Bauschaum im Auspuff von hunderten Autos. Nach der Angriffsserie in vier Bundesländern haben die Verdächtigen vor dem Landgericht Ulm alles gestanden. Die beiden Männer und eine Frau sagten über ihre Anwälte, sie würden die Taten zutiefst bedauern. Harmonie-Reporterin Ursula Winkler.
3: Die Sabotageaktion war kurz vor der letzten Bundestagswahl. An hunderten Autos waren Aufkleber mit einem Bild des damaligen grünen Vizekanzlers Habeck und der Aufschrift sei grüner. Die Auspuffrohre waren mit Bauschaum verstopft. Aus Sicht der Ermittler ein Klumper versucht, die Wahl zu beeinflussen, zu Ungunsten der Grünen. Die Staatsanwaltschaft vermutet einen Drahtzieher hinter der Gruppe. Einer der Verdächtigen hatte von einem Auftrag aus Russland gesprochen. Aber die Ermittlungen dazu sind laut Richter ergebnislos eingestellt worden.
1: In Spanien gibt es am 29. November Neuwahlen. Regierungschef Sanchez hat das in einer Fernsehansprache angekündigt. Damit zieht er die Konsequenzen aus einer Abstimmungsniederlage seiner Minderheitsregierung im Parlament. In Brasilien wird es derweil eine Extrarunde im Wahlkampf geben. Im Oktober kommt es zur Stichwahl zwischen dem linken Amtsinhaber Lula da Silva und dem rechten Kandidaten Flavio Bolsonaro. Die Kapitänin der Frauenfußballnationalmannschaft Julia Gwin fällt wochenlang aus. Sie hat sich einen Außenbandriss im Sprunggelenk zugezogen, hat ihr Verein der FC Bayern mitgeteilt. Sie verpasst deshalb auch die nächsten Länderspiele gegen Australien und Japan.
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4: Ist sonnig und trocken bei bis zu 23 Grad heute. In der Nacht, da gibt's Wolken und örtlich Nebel. Bis 5 Grad geht's runter. Morgen, so wie heute, nämlich schön und bis 23 Grad.
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4: Achtung, auf der A3 Köln-Frankfurt zwischen Wiesbadener Kreuz und Raunheim liegt ein Metallteil auf der rechten Spur. Ebenfalls ein Metallteil liegt auf der A45 Hanau-Gießen noch zwischen Florstadt und Wölfersheim. Die A60 Mainz-Rüsselsheim zwischen Mainz-Spitz-Dreieck und Rüsselsheimer Dreieck 2 Kilometer Stau und die A67 in beiden Richtungen Vollsperrung zwischen Rüsselsheim-Ost und Mönchhof-Dreieck wegen Bergungsarbeiten nach dem LKW-Unfall 2 Kilometer Stau ab dem Rüsselsheimer Dreieck dort.
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4: Yay.
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4: Krieg ich schon wieder Hunger. Schönen Nachmittag.

0: herzlich willkommen bei Dannys Popshow hier bei Harmony. Wir haben eine ganz tolle Seite auch im Internet übrigens. Das sage ich jetzt nicht nur, weil ich hier arbeite. Die ist wirklich so 80er. Da holt ihr euch mit einem Klick das Gefühl von früher zurück. Und mit ein paar mehr Klicks sammelt ihr Harmony-Treuepunkte und habt die Chance auf 100 Euro. Und die hat gewonnen. Harmony-Hörer Adriano.
1: Ja, hallo, guten Tag.
0: Hi, guten Tag. Hör mal, heißt das Langgöns oder Langgöns?
1: Langgöns.
0: Sehr schön, dann habe ich es jetzt 20 Jahre richtig gesagt. So lange arbeite ich schon in Hessen beim Radio. Irre. Ja. Und du hast quasi so lange auch schon Treuepunkte jetzt auf harmonyfm.de gesammelt, denn du hast jetzt 100 Euro gewonnen. Herzlichen Glückwunsch.
1: Oh, sehr schön. Das freut mich.
0: Ja. Wenn du bei uns rumsurfst, was magst du da am liebsten?
1: Ja, die 80er, natürlich auch die Oldies.
0: Hörst du dann auch noch ein paar andere Channels?
1: Genau, ja, auf jeden
0: ja,
1: Fall.
0: Ja, das geht ganz gut. Ne? Man kann sich das ja so einteilen. Wenn du sagst, du hast jetzt Bock auf Fasching, egal ob Weihnachten ist, dann kannst du dir da auch so ein paar Lieder reinziehen.
1: Ja, stimmt.
0: Okay, cool. Ja, dann wünsche ich dir ganz, ganz viel Spaß mit der Kohle.
1: Ja, ich bedanke mich auch.
0: 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Wie cool das ist. Treuepunkte habe ich in den 80ern nur bei Alkauf gekriegt, wegen dem hohen Hubba-Bubba-Konsum.
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was ich eigentlich nach einem sehr entspannten Song anhörte damals, war dann doch ziemlich aufgeladen. Ne? Frankie Goes to Hollywood meint ja was ganz anderes mit Relax und Calm. Und was sie da sonst noch so alles singen, ne? Und so ein BBC-Radio-DJ hat den Song 84 in seiner Show gespielt und hat wohl währenddessen einen genaueren Blick auf das Cover und den Text geworfen. Der Arme war dann wohl so schockiert, hat sich dann live auf Sendung geweigert, die Platte zu Ende zu spielen. Alter Spießer, ey. Naja, ist ja auch so ein bisschen nach hinten losgegangen, ne? Im wahrsten Sinne des Wortes. Relax von Frankie Goes to Hollywood hat es in diesem Jahr zu einem der erfolgreichsten Singles überhaupt geschafft. Ihr kriegt sie jetzt in Dannys Popshow beim 80er Radio Harmony. Habt einfach Spaß, Leute. Jeder so, wie er mag.

Ladies and Gentlemen, Boys and Girls, hier ist Dannys Popshow beim 80er Radio Harmony. Peter Gabriel, der war damals der absolute Hero, spiele ich euch jetzt von 87, Big Time. 87 war der Knaller, ne? Auch kulinarisch. Da ist das Yes-Törtchen rausgekommen. Das mit der kleinen Kerze zum Auspusten. Die beste Single-Geburtstagstorte der Welt war das. Ich habe mir damals im November zum Geburtstag direkt drei gegönnt.

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1: Guten Tag. Wir werden heute schon von Russland angegriffen und nicht erst in ein paar Jahren. Mit diesen deutlichen Worten waren die Chefs der deutschen Geheimdienste vor einem russischen Schattenkrieg. Sie sollen künftig mehr Befugnisse bekommen, etwa um Cyberangriffe selbst zu stoppen. Harmonie-Reporterin Katrin Müller.
2: Hinweise auf einen groß angelegten Angriff Russlands gegen NATO-Staaten gibt es demnach zwar aktuell nicht, denkbar sind aber wohl militärische Nadelstiche, besonders im Baltikum. Laut BND-Chef Jäger setzt der Kreml vor allem auf Einschüchterung. Moskau wettet auf unsere Schwäche, so Jäger wörtlich. Auch Verfassungsschutzchef Seelen warnt vor russischer Sabotage und Tötungsdelikten und auch vor Desinformation und Anschlagsversuchen, wie auf dem Flughafen Halle-Leipzig.
1: Trotz Reformplänen, die Pflegeversicherung steht immer noch vor Finanzrisiken. Davor waren die Pflegekassen. Auch im nächsten Jahr bleibt noch eine Lücke von 1 Milliarde Euro, sagt der Spitzenverband der gesetzlichen Krankenkassen. Harmonie-Reporterin Fiona Reinhardt.
3: Mit der Pflegereform, die Bundesregierung jetzt auf den Weg gebracht hat, sollen allgemeine Beitragserhöhungen im nächsten Jahr vermieden werden. Unter anderem, indem Gutverdiener und Menschen ohne Kinder stärker herangezogen werden. Gleichzeitig soll eine Kommission Vorschläge für weitergehende Reformen erarbeiten. Doch inwieweit diese Maßnahmen dann tatsächlich kurzfristig greifen, sei fraglich, so der Spitzenverband der gesetzlichen Krankenversicherung. Der fordert eine nachhaltige Finanzierung, ohne die Beiträge weiter anzuheben.
1: Die Spritpreise steigen trotz des neuen Tankrabatts schon wieder an. Laut ADAC kostet zum Beispiel ein Liter Super E10 im bundesweiten Durchschnitt jetzt gut 2,13 Euro. Das sind über 2 Cent mehr als zum Start der Steuersenkung am Donnerstag. Der ADAC sieht für diesen Anstieg keinen Grund, weil der Ölpreis stabil geblieben ist. Namen, Adressen und persönliche Nummern von Millionen Menschen in Dänemark sind in falsche Hände geraten. Unbekannte haben das zentrale Personenregister des Landes angezapft. Die Täter kamen demnach über den Zugang eines dänischen Unternehmens an die Daten, heißt es vom Digitalministerium. Die Behörden ermitteln jetzt das genaue Ausmaß des Vorfalls.
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4: Ja, das hat ein paar Wolken, aber auch Sonne, 23 Grad. In der Nacht wird es frisch, da geht es runter auf 5 Grad, dann bildet sich wieder Nebel. Und wenn der sich dann morgen früh verzogen hat, dann ist wieder sonnig bei bis zu 23 Grad.
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4: A3 Köln-Frankfurt. Zwischen Kelsterbach und Frankfurter Kreuz gab es einen Unfall mit mehreren Autos. Fahrt da mal vorsichtig. Dann die A6 Mannheim-Kaiserslautern zwischen Viernheimer Dreieck und Mannheim-Sonthofen 3 Kilometer stockend. A49 Kassel-Gießen zwischen Kassel-Industriepark und Kassel-Aue-Stadion 2 Kilometer Stau. A60 Mainz-Rüsselsheim zwischen Mainz-Spitzdreieck und Rüsselsheimer Dreieck 2 Kilometer Stau. Und die A67 in beiden Richtungen Vollsperrung zwischen Rüsselsheim-Ost und Mönchhof-Dreieck wegen Bergungsarbeiten nach dem LKW-Unfall 2 Kilometer Stau.
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4: Schönen Nachmittag euch.

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Magic Dance, mega cool. Kannst du gerade streamen auf Netflix, habe ich gesehen. So ein geiler Film, David Bowie, der beste Böse ever. Jetzt hier aber mit einem anderen Song, der ist auch unglaublich gut. Hier ist China Girl. Dannys Pop Show bei

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1: Guten Tag. Den Führerschein billiger machen, das will die Bundesregierung mit einer Reform. Dazu gibt es heute eine Anhörung im Verkehrsausschuss des Bundestags. Aber Fahrlehrerverbände warnen schon, das Sicherheitsniveau könnte durch die Reform sinken. Harmonie-Reporterin Ursula Winkler.
2: Mehr digitaler Unterricht, weniger Sonderfahrten und straffere Prüfungen. An einigen Stellen soll künftig gespart werden können. Die Fahrlehrerverbände warnen, die Maßnahmen könnten Verkehrssicherheit und Ausbildungsqualität gefährden. Sie fordern, einen Teil des Theorieunterrichts weiter in Präsenz abzuhalten. Sie kritisieren auch eine Experimentierklausel im Gesetz, die es ermöglichen soll, einen Teil der praktischen Ausbildung etwa mit den Eltern statt nur in der Fahrschule zu absolvieren.
1: Der Tankrabatt ist zwar da, die Spritpreise gehen aber wieder hoch. E10 kostet im bundesweiten Schnitt laut ADAC 2,14 Euro pro Liter, gut 2 Cent mehr als zum Start des Rabatts. Und auch Diesel ist teurer geworden. Harmonie-Reporterin Ursula Winkler.
2: Die Entlastung durch den Rabatt ist praktisch weggeschmolzen. Beim Super E10 kann der ADAC den Preisanstieg kaum nachvollziehen. Ölpreis und Wechselkurs hätten sich nur wenig verändert. Es ist generell schwer zu beurteilen, wie vollständig die Steuersenkung von knapp 17 Cent pro Liter weitergegeben wird. Die Branche sagt, sie gebe den Rabatt komplett weiter. Bei der ersten Aktion im Mai und Juni kamen Verbraucherschützer und Wirtschaftsforscher zu anderen Ergebnissen.
1: Vier Männer hupen eine schwangere Autofahrerin an und lösen in Wuppertal eine Massenauseinandersetzung aus. Die Frau war laut Polizei nach dem Hupen ausgestiegen, die Männer sollen sie zu Boden geschubst haben. Angehörige eilten zu Hilfe, am Ende mischten rund 100 Menschen mit. Die Polizei hat die Lage beruhigt, die Schwangere kam zur Beobachtung ins Krankenhaus. Spektakuläre Notlandung eines Safari-Fliegers in Tansania. Die Maschine hatte beim Start mitten im Nationalpark ein Zebra gerammt. Weil danach das Fahrwerk nicht mehr funktionierte, musste der Pilot auf dem Bauch landen. Laut örtlichen Medien hatten die 30 Menschen an Bord riesiges Glück und blieben unverletzt.
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3: Das ist sonnig und trocken, 23 Grad, in höheren Lagen 18, 5 Grad heute Nacht und dann gibt's Wolken und örtlich Nebel, morgen dann sonnig und 20 bis 23 Grad.
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3: Achtung auf der A671 Wiesbaden-Mainz zwischen Gustavsburg und Main-Spitz-Dreieck, Fahrradfahrer auf der Standspur. A3 Frankfurt-Köln zwischen Dietz und Dreieck-Dernbach, 4 Kilometer Stau. A45 Gießen-Dortmund zwischen Ehringshausen und Herborn Süd, 3 Kilometer Stau. A49 Kassel-Gießen zwischen Kreuz Kassel-Mitte und Kassel-Aue-Stadion, 3 Kilometer Stau. Die A67 Darmstadt-Mönchhof-Dreieck, Vollsperrung zwischen Rüsselsheim-Ost und Mönchhof-Dreieck wegen Aufräumarbeiten nach dem LKW-Unfall, 2 Kilometer Stau ab dem Rüsselsheimer Dreieck. Deswegen staut es sich auch zurück bis auf die A60 in Richtung Darmstadt. Ist die Vollsperrung jetzt wieder aufgehoben, die rechte Spur ist frei. Aber wenn ihr könnt, dann umfahrt das Gebiet noch weiträumig. Die A671 noch, Mainz-Wiesbaden zwischen Gustavsburg und Hochheim Süd, nochmal 3 Kilometer Stau.
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3: Konnte ich zwischendurch auch dran knappern.

0: Peggy Reilly, das ist die hier. Hier mit Mike Oldfield, Two Fronts. Hat aber auch ganz viel alleine gemacht. Ah, das hier zum Beispiel. Und sie tourt gerade unter anderem durch Deutschland und macht Stopp auf der Harmoniebühne am 18. Oktober jetzt in Fulda. Und alle Leute, mit denen ich gesprochen habe, die sie schon mal live gesehen haben, die meinten, das wäre noch die gleiche Energie, die gleiche Stimme. Und der Spaß am Musikmachen, der ist so zu fühlen und zu hören. Und wir haben neulich mit ihr gesprochen und sie hat uns erzählt, wie es ist, mit ihrem Sohn zusammen Musik zu machen. Der ist nämlich in ihrer Band, der ist am Bass.
1: Es ist toll, es gibt mir die Möglichkeit, ihn öfter zu sehen. Aber sie sind eine großartige Truppe. Wir arbeiten jetzt seit etwa 2 oder 3 Jahren zusammen. Und sie sind einfach coole Jungs, mit denen man gut auf Tour gehen und Spaß haben kann. Wir haben alle eine schöne Zeit und wir arbeiten dabei. Also richtig gut.
0: Ja, das merkt man dann auch beim Konzert. Liebe 80er-Fans, apropos, was meinten Maggie Reilly, warum die 80er gerade wieder so im Kommen sind, auch bei den Jüngeren? Da wird ja unheimlich viel gecovert.
2: Somebody asked me that the other day and I think it's melody.
1: Das hat mich neulich schon jemand gefragt und ich glaube, es ist die Melodie. Wir haben uns eine Zeit lang von melodischer Musik entfernt. Es ging eher um Rhythmus. Und jetzt denken die Leute wieder, oh, ich hätte gerne ein bisschen Melodie. Und deswegen schauen sie vielleicht in die 80er. Die Songs damals waren nicht unbedingt rhythmische Tracks. Es waren eher kleine Lieder, die man gut singen konnte.
0: Ja, dann wünsche ich frohes Mitsingen am 18. in Fulda. Ich habe Tickets für euch, umsonst. Also ruf jetzt gerne an und gewinnt.
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0: Also ich spiele sie euch gleich mit ihrem mega tollen Song Foreign Affair. Also der Track ist von Mike Oldfield eigentlich, aber Maggie Reilly singt wie ein Engel in dem Song. Außerdem kommt sie am 18. Oktober nach Fulda auf die Harmony-Bühne. So, und wer ist dabei? Ich habe gerade mal das Glücksrad gedreht und ausgespuckt hat Harmony-Hörer Frank aus Bensheim. Den rufe ich an.
1: Frank Wendel.
0: Hallo Frank, hier ist die Dani von, wie heißt der Sender noch gleich?
1: Harmony FM, könnte das sein?
0: Oh, das ist vollkommen richtig. Herzlichen Glückwunsch, du hast Tickets für Maggie Reilly gewonnen.
1: Ja! Yeah!
0: Oder?
1: Meine Güte, absolut irre.
0: Wo genießt du gerade das schöne Wetter und deine Konzerttickets?
1: Sag mal so, ich sitze gerade im Auto und habe deinen Befehl befolgt. Ruf an. Das habe ich auch sofort getan.
0: Ja, du weißt, sonst gibt es mit der Lakritzpeitsche.
1: Ja, genau. Ja, Wahnsinn, da freue ich mich tierisch.
0: Das wird auch ganz, ganz toll. Ey, die Frau muss der Knaller sein auf der Bühne. Also ich habe sie selber noch nicht live gesehen, aber ich wünsche dir ganz viel Spaß.
1: Alles klar, vielen, vielen Dank.
0: Ach, es ist herrlich, so Leute zum Feierabend nochmal glücklich zu machen. Bitte? Ja, Schatz, du auch gleich. Aber eher ohne rum.
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1: Guten Tag. Wir werden heute schon von Russland angegriffen und nicht erst in ein paar Jahren. Mit diesen deutlichen Worten waren die Chefs der deutschen Geheimdienste vor einem russischen Schattenkrieg. Sie sollen künftig mehr Befugnisse bekommen, etwa um Cyberangriffe selbst zu stoppen. Harmonie-Reporterin Katrin Müller.
2: Hinweise auf einen groß angelegten Angriff Russlands gegen NATO-Staaten gibt es demnach zwar aktuell nicht, denkbar sind aber wohl militärische Nadelstiche, besonders im Baltikum. Laut BND-Chef Jäger setzt der Kreml vor allem auf Einschüchterung. Moskau wettet auf unsere Schwäche, so Jäger wörtlich. Auch Verfassungsschutzchef Seelen warnt vor russischer Sabotage und Tötungsdelikten und auch vor Desinformation und Anschlagsversuchen, wie auf dem Flughafen Halle-Leipzig.
1: Fast 1000 Übergriffe auf Zugbegleiter und Kontrolleure allein im ersten Halbjahr. Für mehr Sicherheit ihrer Beschäftigten testet die Bahn jetzt Bodycams mit Tonaufzeichnung. In Hessen, Rheinland-Pfalz, Baden-Württemberg und im Saarland. Harmonie-Reporter Jan Heinemann.
3: 25 Beschäftigte tragen ab heute Bodycams, die zusätzlich auch Ton aufnehmen. Das soll bei Konflikten mit Fahrgästen mögliche Übergriffe dokumentieren und helfen, Straftaten aufzuklären. Die Gewalt gegenüber Bahnmitarbeitern nimmt demnach zu. Trauriger Höhepunkt: Ein Kontrolleur stirbt Anfang des Jahres, nachdem er von einem Schwarzfahrer in einem Zug bei Kaiserslautern angegriffen wird.
1: Die Kapitänin der Frauenfußballnationalmannschaft Julia Gwin fällt wochenlang aus. Sie hat sich einen Außenbandriss im Sprunggelenk zugezogen, hat ihr Verein der FC Bayern mitgeteilt. Sie verpasst deshalb auch die nächsten Länderspiele gegen Australien und Japan.
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1: Wer in Deutschland Züge über die Gleise schickt, soll ab dem kommenden Jahr deutlich mehr dafür bezahlen. Laut Deutscher Bahn will die Netztochter DB InfraGo ihre Mautgebühren für die Schiene erhöhen, für Regionalzüge beispielsweise um knapp 8%. Das bedeutet Millionen Mehrkosten für die Eisenbahnunternehmen, die ohnehin schon mit teurem Personal und hohen Energiepreisen zu kämpfen haben. Bayerns Verkehrsminister warnt deshalb davor, dass Nahverkehrszüge gestrichen werden könnten. Schauen wir noch zur Börse. Da schließt der DAX ganz leicht im Plus bei 25.254 Punkten.
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4: Das ist immer noch sonnig, bis er dann untergeht gleich. Es ist noch mild. Heute Nacht, da wird es sehr neblig und bis 5 Grad geht's runter. Morgen auch wieder viel Sonne und 20 bis 23 Grad.
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4: Achtung auf der A3 Köln-Frankfurt zwischen Wiesbadener Kreuz und Raunheim. Da liegt ein Greifvogel auf der Straße. Die A3 Frankfurt-Köln zwischen Dietz und Dreieck-Dernbach, 4 Kilometer Stau, da hat es einen Unfall gegeben. A67 Darmstadt-Mönchhof-Dreieck, da ist die Vollsperrung zwischen Rüsselsheim-Ost und Mönchhof-Dreieck nach diesem Unfall wieder aufgehoben. Alle Spuren sind frei. Dann noch 2 Kilometer Stau ab dem Rüsselsheimer Dreieck. A671 in beiden Richtungen zwischen Mainspitz-Dreieck und Hochheim-Süd, 3 Kilometer Stau. Und dann eine Vollsperrung zwischen Fischzucht und Taunusstein-Süd wegen eines Unfalls. Umfahrt das Gebiet, wenn ihr noch könnt, weiträumig.
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1: Beim Blick an die Wand in meinem Kinderzimmer in den 80ern hingen da so wunderschöne Katzenposter oder auch diese ganzen Pferdeposter aus der Wendy, wahlweise auch mit Fohlen drauf, alles vollgekleistert. Später hing dann auch mal ein Tom Cruise neben meinem Bett, aber es waren dann doch eher die Tierposter als Kind in meinem kleinen

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Ein Song, der gar nicht von dir ist und auch gar nicht für dich gedacht war, wird zu einem deiner größten Solo-Hits überhaupt. Genau so war es im Fall von Don Henley. Als er in den 80ern mit den Eagles zerstritten war, machte er Solo weiter und bekam auch von anderen Songs, um daran weiter rumzubasteln. So war es auch im Fall von The Boys of Summer. Die Melodie kam vom Gitarristen von Tom Petty, Mike Campbell, und Mike Campbell wollte natürlich eigentlich, dass Tom Petty selbst den Song macht. Dem war das Ganze aber viel zu weich und der wollte Boys of Summer nicht, was Tom Petty später natürlich ziemlich bereut hat. Aber Mike Campbell bot das Demo irgendwann Don Henley an und ja, der Rest ist Geschichte. Der macht daraus einen melancholischen Rückblick auf die gute alte Zeit und auf eine Liebe, die man zurückhaben will. Er schraubt auch am Tempo des Songs und fertig war der Mega-Hit. Auf dem Weg zur Abgabe des Songs hatte Don Henley mit dem Tape an Bord übrigens fast noch einen Unfall gebaut, weil er so aufgeregt war. Aber sowohl das Tape als auch Don Henley sind heil angekommen und The Boys of Summer wurde ein Hit. Und den gibt's jetzt bei Harmonie.

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0: Hier ist das 80er Radio Harmony mit Mario. Achtung, Ohrwurm!
1: Baby Blocksberg, die kleine Hexe, kann so manches so von ihr freuen.
0: Meine Kindheit. Ach, das Gefühl, im Kaufhaus vor einem großen Regal mit Hunderten von Hörspielkassetten zu stehen und mich für eine davon entscheiden zu müssen, das werde ich nie vergessen. Also Baby Blocksberg Hörspiele hatte ich eine ganze Menge. Die kleine Hexe mit ihrem Besen Kartoffelbrei, den Freundinnen Marita und Moni, den vielen Streichen in der Schule. Und auch heute werden ja noch neue Folgen produziert. Synchronsprecherin Susanna Bonasewicz ist inzwischen über 70 und spricht immer noch die 13-jährige Bibi, die irgendwie auch nicht älter wird. Stimmlich tatsächlich relativ unverändert, nur die Themen sind heute irgendwie anders als noch in den 80ern.
2: Na, weil du nur in dein Handy guckst.
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0: 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September 1984 nach Die unendliche Geschichte und Indiana Jones, der Tempel des Todes, führt eine Überraschung unsere Kinocharts des Jahres an. Wir lachen über die Police Academy, dümmer als die Polizei erlaubt.
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1: Ausgerechnet mir muss das passieren. Wir haben 86 und ich, altes Trottelgesicht, hab mich verliebt. Ich sitz hier vor deinem dummen Foto und bemerk immer wieder, wie hübsch du eigentlich bist. Und wenn ich mal hochguck, dann sehe ich den Telefonhörer. Und ich denk mir, ich nehme ihn ab und ruf dich an und sag's dir einfach. Ist doch die einfachste und normalste Sache der Welt. Vorher rauch ich noch eine Zigarette. Meist rauch ich dann 2 oder 3 Schachteln und halt meine Klappe. Nee, für mich bist du nicht nur hübsch. Du bist mehr für mich.

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